Marsingen immer noch der Nicolas Fischer. Guten Morgen bis Sommer. Hat noch gut geschlafen, ja, oder nicht? Ah, mit dem Sonnenfinsternis ist wie mit dem Vollmond, gell? Es geht nicht immer. Alles wird schon gehen. Wir haben den Sonnenfinsternis gesehen. Dank Isielsos. Wenn ihr ein paar Fotos gemacht habt mit ihren schönen Brillen, könnt ihr sie uns schicken auf unserem Facebook. Brillenpolder, gell? Es ist ein Souvenir. Ah, jo. Alle, los geht's bis am 6. Eidhoven auf Elsässisch. Und gleich geht's wieder mit der Neuigkeit Fever Dream von Alex Warren. Schönen Morgen mit Isielsos.

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1: Mit Luis Schönesöfer, guten Morgen. Hunderte Menschen haben in Freiburg die Sonnenfinsternis bestaunt. Digitale Parkscheiben in Basel sind auch für südbadische Pendler vorgesehen. Und das Wetter später mit viel Sonnenschein bei 30 bis 37 Grad. Mehrere hundert Menschen haben gestern Abend am Freiburger Tierpark Mundenhof die partielle Sonnenfinsternis verfolgt. Bei klarem Himmel war sie besonders gut zu beobachten, denn in Südbaden war die Sonne bis zu 90% verdeckt. So haben Beobachter das Himmelschauspiel erlebt.
3: Ich persönlich fand es jetzt sehr interessant, weil das Licht so diffus ist. Es war ganz mystisch irgendwie, ja.
4: Es ist schon spannend, das mal wieder zu sehen, ja.
5: Ich habe keine Sonnenschutzbrille mehr bekommen und dann habe ich im Internet gelesen, man kann sich eine Kamera obscura basteln. Aus einem Karton mit Butterbrotpapier. Jetzt habe ich das gemacht, aber ich sehe immer noch nichts.
6: Da erinnert man sich wahrscheinlich dann auch noch ein Weilchen dran, dass man halt irgendwie mit dabei war.
7: Vor allem habe ich diese zwei netten Menschen hier kennengelernt, die keine Brillen haben und wo wir dann Brillensharing machen konnten. Und es war einfach ein tolles Erlebnis jetzt gerade.
1: Der Waldshuter CDU-Bundestagsabgeordnete Felix Schreiner fordert einen sofortigen Exportstopp für Heu- und Tierfutter in die Schweiz. Hintergrund ist die Dürre und die aktuelle Futtermittelknappheit. Die Schweiz hat deshalb die Zölle auf Heuimporte aufgehoben. Schweizer Landwirte würden schon jetzt zunehmend Futtermittel in Deutschland aufkaufen, so Schreiner. Damit verschärfe sich die Lage für deutsche Landwirte. Sie seien nicht mehr konkurrenzfähig, so der Abgeordnete. Das heiße Sommerwetter sorgt im Raum Basel viel zu oft für zu hohe Ozonwerte. Der Grenzwert von 120 Mikrogramm Ozon pro Kubikmeter Luft wurde in rund 400 Stunden überschritten. Das ist nach Angaben der Basler Behörden fast doppelt so häufig wie im vergangenen Sommer. Pendler, die in Basel arbeiten, müssen ab Oktober keine Parkkarte mehr hinter die Windschutzscheibe legen. Das gilt für alle, die dann eine digitale Parkbewilligung haben. Matthias Zeller berichtet.
8: Die Basler Polizei braucht künftig, wenn sie die parkenden Autos kontrolliert, nur das Kennzeichen einzugeben. Und schon sieht sie, ob für das Auto eine digitale Parkbewilligung hinterlegt ist oder nicht. Ab Oktober werden die Parkkarten im Kanton für alle digitalisiert, egal ob Pendler oder Anwohner. In Basel und dem Vorort Rien gibt es 28.000 Parkkarten für Anwohner und 1.600 für Grenzgänger aus Südbaden und dem Elsass. Laut der Polizei müssen die Pendler übrigens nichts tun, weil die Arbeitsbewilligungen ohnehin von ihren Arbeitgebern beantragt werden.
2: Das Wetter.
1: Heute scheint den ganzen Tag über die Sonne. Die Temperaturen steigen auf 30 Grad im Höllental und bis 37 Grad rund um den Kaiserstuhl. Aktuell sind es in Freiburg 16 Grad, Villingen-Schwenningen 13 und in Waldshutingen 15 Grad.
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Stiletto, fuck du mem, bin ich sehr Elsass. Stiletto, wenn's frisch ist genug. Ja, frisch genug auf ihrem Rindol Radio Center, 3/7. Aber da haben wir ihre Müttersprache lieb und wir reden jeden Tag Elsassisch. Ein Wort, wie wir miteinander lernen, von dem wir es nicht kennen. Und da machen wir in ein paar Minuten, es ist ein Handwerk, aber es ist auch spruchlich. Gerade vor der 7. reden wir davon. Bleiben du, da haben wir den Florent Pagny. Arsene, willkommen bei ihm, aber auch bei uns.

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1: Chabonne Ronke fährt Gilbert Trondley, oh yeah, mais c'est le sauce. Tiens, wenn er geht gepurzt hat, alle Skute, so wie der Humorist, der Bouder, ja, 48 Jahre alt, wir haben noch den Schauspieler, der Grégory Fiduzzi, der ist 50, oder noch der Alex Gut, fahren Sie Mensch, 51. Alle Hippolyte haben nicht genommen, da, wenn er einer kennt, aber dann machen wir SMS und bleiben mit uns auf ihre App, ici, dans le petit pêcheur, Manolisa.

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1: Es ist 7.30 Uhr.
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3: Mit Luis Schöneshöfer, guten Morgen. Hunderte Menschen haben in Freiburg die Sonnenfinsternis bestaunt. Ein Waldshuter Politiker fordert einen Exportstopp für Viehfutter in die Schweiz. Und das Wetter später mit viel Sonne bei 30 bis 37 Grad. In Südbaden haben gestern Abend viele Menschen vor allem in höheren Lagen die partielle Sonnenfinsternis verfolgt. Bei klarem Himmel war das Spektakel hier besonders gut zu beobachten, denn die Sonne war bis zu 90% verdeckt. Allein am Freiburger Tierpark Mundenhof waren hunderte Menschen. Jan Lehmann war dabei. Jan, wie haben Menschen und Tiere das seltene Naturschauspiel erlebt?
4: Ja, viele hatten sich mit Picknickdecken und Campingstühlen auf einem Hügel mit Blick nach Westen bequem gemacht. Die Sternfreunde Breisgau hatten mehrere Teleskope aufgestellt, durch die man schauen durfte. Schutzbrillen wurden herumgereicht für alle, die keine dabei hatten. Und viele Kinder hatten sich auch aus Kartons Lochbildkameras selbst gebastelt. Und zum Höhepunkt der partiellen Finsternis, da herrschte in diesem golddiffusen Licht auf dem dicht bevölkerten Hügel eine fast mystische Stimmung. Ja, und die Tiere auf dem Mundenhof, die haben die frühe Dämmerung ganz gelassen genommen. Die Bisons zum Beispiel, die sind mit der einsetzenden Dunkelheit einfach etwas früher Richtung Stall getrabt.
3: Der Waldshuter CDU-Bundestagsabgeordnete Felix Schreiner fordert einen sofortigen Exportstopp für Heu- und Tierfutter in die Schweiz. Hintergrund ist die Dürre und die aktuelle Futtermittelknappheit. Die Schweiz hat deshalb die Zölle auf Heuimporte aufgehoben. Schweizer Landwirte würden schon jetzt zunehmend Futtermittel in Deutschland aufkaufen. Damit verschärfe sich die Lage für deutsche Landwirte. Sie seien nicht mehr konkurrenzfähig, so der Abgeordnete. Wegen drohender Waldbrandgefahr müssen Menschen und Veranstalter künftig zunehmend mit Absagen von Sommerfesten rechnen. Speziell bei einem Gefahrenindex 5. Das sagte die Leiterin des Forstamts Freiburg, Nicole Schmalfuß. Zum Beginn des Schlossbergfestes in Freiburg war dies genau der Fall. Aufgrund der klimatischen Veränderungen sei das auch in Zukunft möglich, so Schmalfuß.
5: Ich fürchte, darauf muss man sich einstellen. Ich glaube, und so waren ja auch die Berichte jetzt, für die Veranstalter ist wichtig, eine klare Rahmenbedingung zu haben, auf die sie sich dann auch wiederum gut einstellen können. Nichts ist schlimmer, als ganz spontan reagieren müssen. Es ist kurzfristig, aber es ist in gewisser Weise planbar. Beim Thema Schlossbergfest oder anderen Festen geht es natürlich um den Waldschutz, aber vor allen Dingen um den Schutz der Gäste und Besucher und Besucherinnen. Da muss man sich drauf einstellen, ich denke schon.
2: Das Wetter.
3: Den ganzen Tag heute über mit Sonne bei 30 bis 37 Grad. Morgen auch wieder mit viel Sonne und einer trockenen Hitze am Samstag.
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Charlotte Cardin, The Way We Touch, Neigkeit. Allez hop, Sferie hilft morgen mal auf. Ah, es ist bald wieder Schule. Machen aber Revision. Ja, von der Geschichte mit dem Stefan Bern. Er wird uns vom Clovis reden, wie seine Religion gewechselt hat. Warum? Aber das lehren wir gerade vor der Orte. Bleiben mit uns. Tja, heute wird es das ganze da draußen sehen. Sonne. Und da haben wir die erste Sonnenstrahlen mit dem Laurent Wulzig.

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Wenn Herzen auseinandergehen, Feuerherz, sie singen immer miteinander, mach genieße es aber trotzdem, auf ihrem Rindolradio Sonntag, du Wiener mit ihrer App ICI, spiele können die Woche für ihre Museumspass Musik gewinnen. Und das ist für mehr als 360 Museumsbesucher im Rheinland, im Elsass, im Deutschland und in der Schweiz, ein Monat lang für vier Erwachsene und Kinder. Tja, mit einem Museumspass Musik können wir im anatomischen Museum von Basel gehen, zum Beispiel, im Schloss von Lüneville oder noch im Fabergé Museum von Baden-Baden. Das alles wäre ich umsonst. Spiele mit und schreibe ich in vor am Sundi Uwe. Sie sind occupé. Ja, sie haben keine Zeit für uns. Der Marc Lavoine und der Patrick Fiori. Sie kommen durchsingen.

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1: Es ist 8.30 Uhr.
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1: Mit Luis Schönesöfer, guten Morgen. Im Prozess um den getöteten Pizzeria-Inhaber in Rheinfelden wird das Urteil erwartet. Die Sonnenfinsternis beeindruckt viele Menschen am Freiburger Mundenhof. Und das Wetter später mit viel Sonnenschein bei 30 bis 37 Grad. Im Prozess um den gewaltsamen Tod eines Pizzeria-Betreibers in Rheinfelden wird heute am Landgericht Freiburg voraussichtlich das Urteil fallen. Die Staatsanwaltschaft wirft einem ehemaligen Mitarbeiter des Restaurants Mord vor. Details von Owuso Künzel.
3: Laut Anklage soll der 28-Jährige im vergangenen Oktober mit einem Hammer mehrere Male auf seinen ehemaligen Chef eingeschlagen haben, als dieser ihm den Rücken zukehrte. Der Gastwirt starb noch vor Ort, unter anderem an Hirnverletzungen. Die Staatsanwaltschaft fordert eine lebenslange Freiheitsstrafe. Der Angeklagte streitet die Tat ab. Die Verteidigung fordert daher Freispruch. Wegen der erdrückenden Beweislast erwartet aber auch sie eine Verurteilung. Für diesen Fall fordert die Verteidigung, ihren Mandanten nur wegen Totschlags zu verurteilen. Außerdem müsse im Urteil eine verminderte Schuldfähigkeit berücksichtigt werden. Der Angeklagte sei psychisch krank, wie ein Gutachten belege. Dies habe Einfluss auf die Tat gehabt, so die Verteidigung.
1: Im Freiburger Süden sind von heute an Auffahrten auf die A5 in beide Richtungen gesperrt. Der Verkehr wird entsprechend umgeleitet. Es könnte zu Verkehrsbehinderungen kommen. Grund dafür sind laut Autobahn Südwest GmbH Brückensanierungsarbeiten an der Anschlussstelle Freiburg Süd zwischen Freiburg Mitte und Bad Krozingen. Die Abfahrten von der A5 an der Anschlussstelle bleiben aber offen. Auf der B31 wird der Verkehr zeitweise auf eine Fahrspur reduziert. Die Bauarbeiten sollen am Ende des Jahres abgeschlossen sein. Mehrere hundert Menschen haben gestern Abend am Freiburger Tierpark Mundenhof die partielle Sonnenfinsternis verfolgt. Bei klarem Himmel war das Spektakel dort besonders gut zu beobachten, denn in Südbaden war die Sonne bis zu 90% verdeckt. So haben Beobachter das Himmelsschauspiel erlebt.
4: Es wurde dann auch dunkler und irgendwie kam auch Wind auf. Es war ganz mystisch irgendwie, ja.
5: Es ist schon spannend, das mal wieder zu sehen, ja.
6: Ich persönlich fand es jetzt sehr interessant, weil das Licht so diffus ist.
7: Da erinnert man sich wahrscheinlich dann auch noch ein Weilchen dran, dass man halt irgendwie mit dabei war.
8: Vor allem habe ich diese zwei netten Menschen hier kennengelernt, die keine Brillen haben und wo wir dann Brillensharing machen konnten. Und es war einfach ein tolles Erlebnis jetzt.
2: Das Wetter.
1: Heute scheint den ganzen Tag über die Sonne, es sind kaum Wolken am Himmel, es werden maximal 30 Grad im Höllental und bis zu 37 Grad am Kaiserstuhl. Morgen wieder mit viel Sonne und einer trockenen Hitze und auch am Samstag ist es dann noch schwül heiß. In Freiburg sind es aktuell.
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Ja, ich habe will mitsingen. Tome Burel, der Pascal Obispo. Folgen wir nicht, der wird eine kleine Wanderung machen, so wie in Sonntag, wie wir es können machen. An dem Wochenende in der Hesche, schon schönen Münstertal, Spazierwein mit Vierungen und Elsasser Theater und noch eine Pause für gut Essen. Ihr müsst aber reservieren, das machen wir auf dem Site unlockdreamsfactory.fr. Voilà, noch einmal eine schöne Idee für uns zu gehen am nächsten Wochenende mit Easy Elsass.

Numéro Dreyetrisich. Ah, voilà, hier c'est Mylène Farmer. C'est à qui le tour? Dreyetrisich, so wie Dreys, so ravina wie Semin, so wie de Piernus, wie jeder da kommt. Und auch wort uns ein Kehrmorgen im Park von der Citadelle von Straßburg. Und da ist etwas los. Was genau das verrät uns mit den drei Informationen, wie er ist, jeder da bringt mit den drei Plus. Da haben wir den Olaf Henning und den Ivo mit Spieglein, Spieglein an der Wand. Ihr Lüe ist vielleicht gerade im Spiel. Wie schön sind wir da.

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1: Remer, Bristol und ein botanischer Pfad, das sind die drei Plus vom Tag bei uns. Wir geben euch alle drei praktische Informationen, wie wir auch nur lokal sind, umsonst und sympathisch. Das packen wir alle da. Hoppla, fangen wir gleich an. Sind dann die Strassen in ihrer Umgebung schon vor 2000 Jahren benutzt worden? In den Zeiten von der Remer und von der Legion 8 Augusta, wie am Ende vom 1. Jahrhundert im Elsass ihre Sandalen abgetribbelt haben. Ja, dann, wir haben viel Strassen oder Wei, wie noch der Remer benannt sind. Aber stimmt's dann eigentlich, so viel Route rum zu haben? Dänische Forscher haben eine Karte veröffentlicht, wie auf der Homepage itinaire ohne E, Bindestrich, da ist der ewifald.org verfügbar, ist itinaire-e.org. Da drauf kennen ich ganz genau die remische Strasse sein, oder wenn ich so folgen will, können ihr ihre Strecke planen. Selsass ist natürlich auch gut vertreten. Aber das Badische und die Schweiz auch. Gucken doch auf einen Teil von den 290.000, 171 Kilometer remische Strasse in ihre Gegend verläuft. Wieder, wir entdecken miteinander die Bewohner vom Bristol. Hinter jedem Tal gibt's Stimmen. Hinter jedem Wald, jedem Dorf, jedem Weih gibt's Erinnerungen. Histoire de Bruges ist eigentlich ein einfaches Projekt. Es geht darum, die lebendigen Erinnerungen zu sammeln, wie das Tal markiert hat, die wie Dolave, die wie Storischquere oder einfach nur die wie es gern haben. Die Serie von 45 Videopodcasts mit einer Länge von 5 bis 10 Minuten, sind vom Guy Wach, ein junger Rentner vom Radio, produziert worden. Der Guy hat Inwohner, Handwerker und Fans von Bristol getroffen und Geschichten gesammelt, wie dank QR-Code an den Orten platziert worden sind, die Orte, wo die Erinnerungen ihren Ursprung haben. Die können ihr vor Ort mit dem Hosenpiepser lesen und die Video lösen. Sie erzählen von Bristol und sind auch auf der Homepage valleedelabruche.fr verfügbar. Witterst, ein neues Label und ein botanischer Pfad in Strasbourg. Haubentauscher, Teichhähn, Blässhähn oder Isfail. Ihr wäre im Parc de la Citadelle von der elsässischen Hauptstadt im Herz vom Grengürtel, die alle Feilensorten finden. Die Citadelle hat das Label Refuge LPO bekommen. LPO steht für Ligue pour la Protection des Oiseaux, die Liga für Feilenschutz. Und mit 68 Feilensorten dort unter 44 Brötfeil auf 12,5 Hektar mit 8500 Quadratmeter Wasserfläche gibt es so viele Möglichkeiten. Der botanische Pfad ist vom Verein Les Amis du Jardin Botanique de Strasbourg, die Freunde vom Botanischen Garten Strasbourg, mit ungefähr 20 Informationstafeln gestaltet worden. Wenn ihr an dem Wochenende spazieren geht, könnt ihr zwei Rundgänge probieren. Einer rund ums Wasser und ein zweiter an der Hesche von der dreijährigen Festung. Voilà, da wissen wir alles. Und wenn ihr es noch einmal hören brüche, kein Problem. Wir haben es alles im Podcast. Dies bei ICI. Elsass, ici.fr/Elsass auf der Homepage. Suche gerade die 3 Plus und hoppla, haben wir alle Informationen gerade für euch da.

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Der Damien und David mit Next Summer. Wir haben noch nicht mit dem fertig. Jetzt denkt er schon am nächsten Sommer. Aber da will man noch profitieren von dem Sommer und auch vom Heidelbeerenkuchenfest. Das 33. Mal, wie sie das organisieren, mit guten Sorgen, mit Heidelbeeren zu essen. Der ganze Tag wird da getanzt, gibt Bluesmusik. Da können wir noch spazieren gehen im Gebirge nebenan. Es ist organisiert von der Société de Musique Ilienkopf von Mazarol. Ihr habt alle Informationen auf musik-ilienkopf.fr und auch auf ihrem Facebook. Book.

0: Ja, ich rutsche uns jeden Tag seit Jahren lang. Es ist alles wie gewöhnt. Aber für den frischen Namen zu polden, haben wir noch ein bisschen mehr. Ah, die gewöhnt. Es ist aber normal. Hopp, ich probiere es doch. Auf welchem Sender?
1: Kommt rein. Radio Vorteil, das ist hier.
0: Alle, es wird schon gehen. Und wenn nicht, früher macht die Junge, gell?
2: Ah ja, ich schon richtig, ich esse das.
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ja mit soare mondaine. Aber so oben muss alles gut gehen. Ich kenne nicht so vorne an alle den Glückser haben. Ah, und wie macht man es, wenn man den Glückser hat? Hat er die Nase voll vom Glück? Aber da werden wir ihn wegbringen mit einem Rotschleif und Pierre Nuss in ein paar Minuten am Halbwach. Derzeit haben wir Honesty mit dem Billy Joel. Schönen Morgen mit die Seelsauce.

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1: Es ist mir wieder einer passiert. Und natürlich habe ich meine Mama anrufen müssen. Ja, sie hat für alles erwutscht. Und für den Gluckser zu stoppen, das ist euer Thema, gell? Das ist jetzt, wenn man halt den Gluckser hat. Und noch schlimmer, wenn es nicht hält. Es kann ein paar Minuten dauern, aber euer paar Stindeln für die Schlimmerei, ein paar Tage sogar. Oder war ich mit? Der Gluckser entsteht durch eine Reizung vom Phrenikusnerv, weil es das Zwerchfell dirigiert. Und durch die wiederholte Kontraktionen kann es zu Schmerzen in der Stimmritze, die Zwischenrippen und auch Muskeln und schlimmere Sachen noch kommen. Jeder hat seine eigene Methode. Aber nicht alle funktionieren immer so gut. Ich habe dann meiner Mama gefragt, was sie darüber denkt. Sie hat mir gleich gesagt, ich soll nicht versuchen, ihr Angst zu machen. Zahl sollte nur heissen, dass ich gleich erben will. Und das geht nicht. Damit die Lesung auf das Zwerchfell, der Diaphragma, wirkt, ist eine der bekanntesten Methoden, das Schnüfen anhalten. Wir halten das Schnüfen ungefähr 10 Sekunden lang an. Oder länger, wenn ihr es kennt, gell? Aber da gehen wir nicht um. Je nach Fähigkeit. Und schnüfen dann langsam so viel Luft wie Meili regelmäßig aus. Das ist gut, es ist diskret. Man wiederholt es, bis der Gluckser verschwindet. Eine andere Methode zählt darauf ab, den Vagusnerv, der vom Gehirn zum Magen verläuft, direkt zu stimulieren. Trinke ein grosses Glas kaltes Wasser in einem Zug. Ja, küssig, direkt alles lach und halte ihm dringend die Luft an. Ich erspare euch die Methode, bei der man mit den Fingern die Zunge rausstreckt oder Würgereiz hervorruft. Das ist nicht gerade super, gell, wenn man bei der Arbeit oder mit Freunden zusammen ist. Und probiert sogar zu kotzen. Nein. Danke zuerst an das Schnüfen anzuhalten und das kalte Glas Wasser ohne Schnüfen zu trinken. Da haben wir schon einen Anfang und gewöhnlich läuft's. Merci, Mama. Und für andere Rotschläge, da brauchst du noch gerade auf unsere App draufgehen, die Bon Plan de Mama oder die Astuce de Mama zu hören und schon haben wir die ganze Liste noch einmal umsonst zu horischen.

Runaway, One Republic. Ah ja, du musst mit Pfeifen mitsingen. Es ist so cool, Sommerstimmung. Und wir machen es uns aber langsam cool, cool, so wie der Sommer. Wir verbringen in Kaisersbari. Du willst am Sonntag den Sommer feiern. Und du bist ein Marik, du bist ein Handwerker. Schöne Sachen zum Kaufen, zum Entdecken. Ein Programm für die ganze Familie, den ganzen Tag. Eins trinken am Bumbierstand, voilà, vom Bumbierverein. Am Sonntag ist es in Kaisersbari ab der 10. bis am Oven. Aber wir wollen noch einmal eine schöne Veranstaltung in Kaisersbari, wunderbare Gemeinde. Und da sind noch ein paar Touristen, gell? Alle, wir gehen zurück, 25 Jahre zurück mit dem Pierre Bachelet.

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1: 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Hit wieder warm bis 36 Grad in der Mitte. Bon, bleiben wir in Kiel, in der Städte, viel Wasser trinken, hit morgen ja auch. Da gehen die Temperaturen auch schnell in Tee und wir machen den Bronzage fertig mit Ici Elsos. 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

pardon, merci. Céline Dion, bon gute Morgen zu nix seit. Au revoir, bonjour, pardon, merci. Eine Neuigkeit auf unserem Rindol Radio Center. Tiens, Musik singt sie, du morgst ein paar Musik. Und es ist heute voll am Festival de Musik von Wissepuri, unsere nächste Gast, der William, wird uns dort drüber alles verraten, am Halver bleiben mit uns. Da haben wir den Kini vom Rock'n'Roll, aber zuerst willkommen bei Iselsos.

0: 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Das können wir haben im Nordelsass in Weißenbusch. 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Wie alles mit uns ist, der Willi Hahn. Bonjour Willi.
1: Ja, guten Morgen.
0: Ich sehe unsere Spezialist in der Bürohandlung, aber ihr könnt uns auch ein bisschen von Musik reden. Kultur, Kultur, Kultur, das brauchen wir auch in den Sommer.
1: Ja, und Französisch sagt man, la musique adoucit les mœurs.
0: Ja.
1: Das wird uns gut machen. Und wenn wir raus haben, dass wir nicht schlafen können und dass wir wichtig sind, weil wir mit sind, ein bisschen Musik wird uns immer gut machen.
0: Und du gibt's nicht ein bisschen, denn es gibt 16 Konzerte zwischen dem 15. und dem 30. August. Also, das ist für das 22. Mal organisiert. Was muss man das Jahr unbedingt sehen oder hören?
1: Man muss überhaupt nichts. Was mich vorschlägt, das ist, dass die Leute Pläsier haben an den Konzerten, die wir organisieren. Wir haben natürlich zwei Gala-Konzerte, wo es quasi auch eben kommt, wo dann international bekannt ist, wo vielleicht eins von den besten Quartiers in Frankreich und in der Welt ist. Und am letzten Sonntag, das letzte Konzert, haben wir den Paul Meyer, der bekannte Klarinettist, der kommt mit dem Orchester der Chambre de Mannheim und die spielen uns ein bisschen Mozart.
0: Und sonst, wer kommt noch, wie man völlig nicht kennen, wie man unbedingt entdecken muss?
1: Also mein persönlicher Tipp wäre eventuell die zwei Konzerte mit der Solisten vom Orchestre Philharmonique de Strasbourg und vom Opéra de Paris. Die sind zwei oben da und spielen das Septuor vom Beethoven und das Octuor vom Schubert. Was originell ist, das heißt, das ist sowohl Gay und auch andere Instrumente. Das heißt, durch eine Klarinette, durch ein Hautbois, durch ein Basson. Das ist wie ein kleines Orchester schon in der Formation von 7 und 8 Musikanten. Ein Geheimtipp und dann vielleicht eins von der Konzerte, wie ich am liebsten gesandelt.
0: Und da kann man Billet finden, aber in ihrer Bürohandlung schon einmal, weil ich ouvert in Wiesenburg, aber auch auf dem Site Internet wiesenburg-festival.com. Am besten reservieren. Vielleicht gibt es eine Arbeitskost noch?
1: Arbeitskost auf alle Fälle, ja. Zwei Gala-Konzerte sind meist schon fast alles verkauft. Also wenn man an die zwei will, sollte man eventuell schon im Voraus ein Ticket nehmen. Mhm. Man kann ein Ticket nehmen und man findet Tourismus in Weißenburg.
0: Und es gibt sogar
1: auf dem Site Internet von der Association Festival International de Musique de Wiesenburg.
0: Und es gibt sogar ein Pass für mehrere Konzerte. Voilà, das alles lassen wir entdecken auf dem Site Internet. Willi, spielen Sie auch Instrumente?
1: Vor Jahren habe ich also ein bisschen Orgel gespielt, aber mit der Zeit bin ich nicht mehr dazu gekommen.
0: Er hat keine Zeit mehr. Er muss uns alle guten Bücher finden, für den Sommer verbringen. Tja, was lesen wir momentan oder was Kinder mal lesen, wenn wir schon Bücher in der Bürohandlung für Bücher kaufen?
1: Im Moment bin ich dran, eine ganze Serie von Krimi wieder zu lesen. Und nämlich, das ist die Serie von Harry Hall, von Joe Nesbo. Es sind 13 Stück und ich bin am 12. und kann kaum noch etwas anderes machen, als weiterlassen.
0: Und die kann man momentan finden bei euch in der Bürohandlung?
1: Auf alle Fälle.
0: Alle ab. Aber voilà, jetzt kann man lesen und Musik genießen in Wiesenburg. Merci vielmals, Willi Hahn. Man wünscht euch einen schönen Sommer, schöne Konzerte und bis bald bei Isi Elsass.
1: Merci.

0: Portrait.
1: Calogero, le portrait. Und dem Fest, wie wir jetzt erwähnen, waren wir mehr so Foto- und Video-Hitzendos. Eine Hochzeit. Und da ist eine Hochzeit wie früher, in der 18. Jahrhundert, ja, mit dem Mariage de l'Ami Fritz in Morle. Das ist an dem Wochenende, 14. und 15. August, mit einer grossen Masse von Maria Himmelfahrt natürlich. Honoriert, traditionell Rumzug. Und es gibt auch noch ein Aperitif mit Musik und viel Trachten und Tanz, Elsasser Tanz, ein ganzer Rumzug. Mittags noch einmal und viele schöne Sachen, wie sie zeigen, wie wir im Elsass tanzen. Und nur morgen noch vielleicht mit an dem Lauf fürs Herz. Machst du Kürze, wie sie da organisieren. Das alles ist im Rahmen vom Mariage vom Ami Fritz. Ihr habt alle Informationen auf mariage-ami-fritz.fr und das mit ist Elsass.

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Räufer Marker, Siskas und so weiter. Es wird gut sein. Ein Güter, wenn er am Essen sind. Lohnt sich geschmecken und bleiben mit uns.

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0: 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Aber wie hat schon einmal der Sommer für euch angefangen? Sind viele Leute da?
1: 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April sind wir da oben, donc, noch direkt, Mai ist schon ganz gut am Monat gesehen, Juni auch. 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Und Leute sind da. 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Wir haben nicht mehr zu fressen. 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Und wir das Wasser holen alle Tag für die Wirtschaft, für Kasa und hier, und das ist alles kompliziert. Wir vom Schaffen haben wir eine gute Aquala, und das ist ja etwas Schönes, etwas Gutes, aber es ist nicht das Namige überall.
0: Ich bin also in der Ferme Auberge du Schäfert, aber nicht nur, ich bin der Präsident von Oli Barri Restaurant, wie viel gibt es?
1: Also im Eveland sind wir 43 und der Stempel haben Ferme Auberge, Barri Restaurant, wir sind nicht nur Restaurateur, wir sind sehr spür, das ist Wichtigste, das ist unsere Statute. Und dann sind noch so 5-6 im Unterland, da kann man sagen, so eben 50 Stück vom Elsass-Seite von der Vogesen. So, natürlich, bei uns sind wir sehr spür, wie wir es gesagt haben, die wir auch die Milch transformieren meistens und auch unser Fleisch meistens. Und dann können die Leute kommen für Versuche, Spezialitäten, also das Malkenmenü natürlich, auch die anderen Sachen, Fondue mit Käse oder Cœur de Massif oder Backkäse und ganz so ein Plätzchen, wo man gerade degustieren in der Vogesen ohne eine Wanderung. Das ist schon das Schöne, was es gibt. Schon über 150 Jahre, was wir Leute empfangen auf unserer Backschiere.
0: Und man braucht nicht kommen nur für ins Restaurant. Man kann auch zum Büch kaufen, gell? Es ist schon ein Geschäft, wenn man will.
1: 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Wir verkaufen uns Sachen von Sirup, Anzuhlen-Sirup, Hühnig und andere Sachen von anderen Büchern. Und natürlich können wir euch nicht nur versuchen auf Platz, aber euch mitnehmen für die anderen Tage, wenn wir mal wieder daheim sind vom Land. Und das ist das Wichtigste, dann haben wir ein bisschen Backen mit heim.
0: Und da in der Barri Restaurant, ihr habt gesagt, da sind ein bisschen überall, wie können wir noch ran zum Beispiel? Man kann es alle finden sowieso vom Site Internet, gell?
1: Ja, natürlich, man hat das Internet und da ist alles schön drauf. Also bei uns da im Eveland geht es vom St. Marie Col de Bagnel bis am Ballon d'Alsace und jeder Tal haben wir ihre spezielle Fermoberge, also Menschental natürlich, da ist ja gekannt worden schon lange, aber man hat auch im Seevatal, im wunderbaren Fermoberge, im Türtal, auch wieder toll, voilà, und jeder ist ein bisschen anders und das gefällt ja den Leuten. Also können wir in allen Wünschen helfen und das ist das Wichtigste, nicht aus den Leuten nur mit den Bachen kommen und die Natur respektieren, unsere harte Fee respektieren und kommen eine gute Zeit verbringen in unserer Bachschiere.
0: Voilà, wenn ihr dann auflaufen, wenn ihr gerade in der Ferien und habt total vergessen, dass ihr gerade ein paar Kilometer weg sind von dem und Schmull. Und das kommen wir im Barri Restaurant. Merci vielmals, Serge Tieferlein von der Ferme Auberge du Schäfert, wie mit uns gewesen ist. Und wir wünschen euch einen schönen Sommer.
1: Ja, merci, bis bald.

0: Polkadons vom René Egles, so viel zu sich, ja, am Rund von allem auf unserem Programm, tja, manchmal auch drei Liedle auf Französisch noch und unter. Ah, wie dann mit dem Gruppe Gold, wie ich wollte singen morgen, Dammelband, oder noch Indochine und den Nicolas Sirkis, wie er so gern Henny Melsos. Aber das ist für euch eine schöne Abenteuer mit ihrem Rindol Radio Center. Bleibe da!
1: Oui, je sais.

So gut geht es mit Isi Elsass und mit dem Phil Simmers. Eine Stunde mit nur Liedl auf Elsassisch. Ah, das wird schön. Das hätte ich gut machen. Alle ab, ihr habt bestellt. Morgen das Gericht mit den Schlapperritter, dem Mini Tobi oder noch den Nicola Fischer. Es ist für euch, es fängt an. Gerade noch die Nachrichten von den zwei. Sie spielen, bleiben da. Der Petra Zieger mit Wind zuerst, als wir ein bisschen Luft haben, dann mit da.

90 gesagt, ihr werdet schon einen Moment verbringen bei uns. Sommernacht in Prag mit der Rindwoges. So schön ist es mit Bluesmusik. Und so wie am Guter Barriere platzt, ja, am Sonntagmorgen, da können wir reingehen, Viertel nach 10, gerade nach dem Karussell für elsässische Musik hören, mit der Harmonie von Blasen. Aber da werden wir einen schönen Moment verbringen mit der Bluesmusik, wie glänzt deine Sommer in Strasbourg mit Isi Elsass. Alle da machen Schweizer Käse von Fischermannsfohl. Essen nach denen, ja? Obla, nehmen wir ein Stückchen.

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1: Remer, Bristol, und ein botanischer Pfad. Dies sind die drei Plus vom Tag bei uns. Wir geben euch alle drei praktische Informationen. Wie wir auch nur lokal sind, umsonst und sympathisch. Das packen wir alle da. Hoppla, fangen wir gleich an. Sind dann die Strassen in ihrer Umgebung schon vor 2000 Jahren benutzt worden? In den Zeiten von der Remer und von der Legion 8 Augusta. Wie am Ende vom 1. Jahrhundert im Elsass ihre Sandalen abgetribbelt haben. Ja, dann, wir haben viel Strassen oder Wei, wie noch der Remer benannt sind. Aber stimmt's dann eigentlich, so viel Route rum zu haben? Dänische Forscher haben eine neue Karte veröffentlicht, wie auf der Homepage itinär ohne e bindestrich, da ist der ewifalt.org verfügbar, ist itinär-e.org. Dort drauf kennen ich ganz genau die remische Strasse an oder wenn ich so folgen will, können ihr ihre Strecke planen. Selsass ist natürlich auch gut vertreten. Aber das Badische und die Schweiz auch. Guckt doch ob ein Teil von den 290.000, 171 Kilometer remische Strasse in ihre Gegend verläuft. Wieder, wir entdecken miteinander die Bewohner vom Bristol. Hinter jedem Tal gibt's Stimmen. Hinter jedem Wald, jedem Dorf, jedem Weih gibt's Erinnerungen. Histoire de Bruges ist eigentlich ein einfaches Projekt. Es geht darum, die lebendigen Erinnerungen zu sammeln, wie das Tal markiert haben, die wie Dolave, die wie Story Square oder einfach nur die wie es gern haben. Die Serie von 45 Videopodcasts mit einer Länge von 5 bis 10 Minuten sind vom Guy Wach, ein junger Rentner vom Radio, produziert worden. Der Guy hat Inwohner, Handwerker und Fans von Bristol getroffen und Geschichten gesammelt, wie dank QR-Code an den Orten platziert worden sind, die Orte, wo die Erinnerungen ihren Ursprung haben. Die können ihr vor Ort mit dem Hosenpiepser lesen und die Videos lösen. Sie erzählen vom Bristol und sind auch auf der Homepage valleedelabruche.fr verfügbar. Witterst, ein neues Label und ein botanischer Pfad in Strasbourg. Haubentauscher, Teichhähn, Blässhähn oder Isfail. Ihr wäre im Parc de la Citadelle von der elsässischen Hauptstadt im Herz vom Grengürtel, die alle Feilensorten finden. Die Citadelle hat das Label Refuge LPO bekommen. LPO steht für Ligue pour la Protection des Oiseaux, die Liga für Feilenschutz. Und mit 68 Feilensorten, darunter 44 Brötfeil auf 12,5 Hektar mit 8500 Quadratmeter Wasserfläche gibst du so viele Möglichkeiten. Der botanische Pfad ist vom Verein Les Amis du Jardin Botanique de Strasbourg, die Freunde vom Botanischen Garten Strasbourg, mit ungefähr 20 Informationstafeln gestaltet worden. Wenn ihr an dem Wochenende spazieren geht, könnt ihr zwei Rundgänge probieren. Einer rund ums Wasser und ein zweiter an der Hesche von der dreijährigen Festung. Voilà, da wissen wir alles. Und wenn ihr es nur einmal hören brüche, kein Problem. Wir haben es alles im Podcast. Dies bei ICI. Elsass, ici.fr/Elsass auf der Homepage. Suche gerade die 3 Plus und hoppla, haben wir alle Informationen gerade für euch da.

0: Fritz Morero.
1: Schnitzersilz aus unserem Reihenböe, Isabel grüße Meier bei Isiels. Ja, für eine Reihenböe zu haben, musst du erst Reihen haben. Es ist nur nicht voll, aber voll. Alle Fische warten auch drauf. Die Fische, wie noch Fische wären, völlig am Samstag oben in Romanswiller für Maria Himmelfahrt ab der 17 Uhr. Da ist ein Fischwettbewerb, 20 Euro pro Fischer. Für die Kinder ist es ein bisschen billiger, aber voilà, ein schöner Moment, wie wir verbringen können. Und tja, wenn ihr schon entfangen, wählen wir das Foto auf unserem Facebook. Alle morgen schön wieder auf ihrem Rindol Radio Center und auf Elsässisch bis an den Nachrichten.
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Jean-Louis Aubert, tant à nouveau. Mer Nemonstit, Camille, Lipisam, Sexeid, Ova, Mit, Isi, Elsos, Odine, Por, Minute, Homeretzit, Meter Daniel Krevner-Werner, unsere Spezialistin von der Elsässischen Spruch, sie wird uns vom Wort schlecht reden. Oje, oje. Ah ja, es ist nicht einfach im Leben. Alle, das wird uns erwähnen, aber ganz einfach auf Elsässisch am Holver. Bleiben mit uns. Da kommt der Klaus Hoffmann mit ein bisschen Melancholia.

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1: Ich betrachte mache das Adjektiv, der Adverb schlecht, im Standarddeutschen schlecht, au Französisch mauvais, wenn es ein Adjektiv ist, oder mal, wenn es ein Adverb ist, da haben wir wieder selber. Adjektiv oder Adverb, es wurden sich verändert sich nicht. Wie also im Deutschen vom Mittelalter hat man gesagt, slät, und es geht zum alten germanischen Adjektiv slita zurück. Das ist jetzt wieder ein altes germanisches, also es greift zum alten germanischen Adjektiv zurück. Wie sagen wir zum Beispiel, das Wetter ist schlecht, le temps est mauvais, oder das Wetter ist schlecht. Zum Beispiel in Kulmer, aber auch in Brüm, sagt man, das Wetter ist schon schlecht. Und das Wetter ist schlecht, sagt man zum Beispiel im Krumm Elsass, das Wetter ist schlecht, schlecht ist in Straßburg. Aber wenn man sagt, zum Beispiel, er oder sie schreibt schlecht, il écrit mal. Da haben wir wieder also Adverb, schlechtes Adverb oder schreibt schlecht. Wie sagen wir? Sagen wir schlecht, schlecht oder schlacht? Wie sagen wir?
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0: Le grand sommeil, mesdames et messieurs d'Ao, champion de Midok Schleifekommand, mit ici Elsass. Et oh, allez, am Oven können wir aber weniger schlafen, wenn wir gut geschlafen haben, dann mit da. Nun kommen wir noch, alle haben wir ein Film miteinander, das können wir machen in Strasbourg, am Freitag, der 14. August, im Park von der Orangerie. Da ist der Film Rain Man von Barry Levinson, rausgekommen in 1989, ja. Und da werden wir den Film sehen können, im Freien. Ihr habt alle Informationen auf dem Site Internet cineplenaire.eu. Vergesst gerade Popcorn nicht.
1: Es ist definitiv aus und ich

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Das Orchester Roger Alm mit Anna Polka, voilà, das Orchester gibt's nicht mehr. Aber die Liedle Polte. Wir natürlich auf ihrem Rindol Radio Center. Der Roger Alm, wie immer noch in der Harmonie von Blasen spielt, wie am Sundi, du wirst sehen, am Güterbergplatz. Voilà, und die Musiker, wie man nicht vergessen wäre und wie man in anderer Harmonie vielleicht finden, für ihr Kriegsplaisir. Hoppla, pardon. Ach, der Glückser, der geht aber gar nicht mehr weg. Gott sei Dank kommt der Pierre in ein paar Minuten. Der weiß immer, was morgen, egal welche Situation. Für mich nach heute Glückser wird er schon etwas finden. Ja, voilà. Aber wartet ein bisschen. Der Zeit haben wir zwei Guys mit jetzt bis Sommer.

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1: Es ist mir wieder einer passiert. Und natürlich habe ich meine Mama anrufen müssen. Ja, sie hat für alles erwutscht. Und für den Gluckser zu stoppen, das ist euer Thema, gell? Das ist eben, wenn man halt den Gluckser hat. Und noch schlimmer, wenn es nicht hält. Es kann ein paar Minuten dauern, aber ein paar Stindeln für die Schlimmerei, ein paar Tage sogar. Oder wo ich mit, der Gluckser entsteht durch eine Reizung vom Phrenikusnerv, weil es das Zwerchfell dirigiert. Und durch die wiederholte Kontraktionen kann es zu Schmerzen in der Stimmritz, die Zwischenrippe und auch Muskeln und schlimmere Sachen noch kommen. Jeder hat seine eigene Methode. Aber nicht alle funktionieren immer so gut. Ich habe dann meiner Mama gefragt, was sie darüber denkt. Sie hat mir gleich gesagt, ich soll nicht versuchen, ihr Angst zu machen. Zahl sollte nur heissen, dass ich gleich erben will. Und das geht nicht. Damit die Lesung auf das Zwerchfell, der Diaphragma, wirkt, ist eine der bekanntesten Methoden, das Schnüfen anhalten. Man hält Schnüfen ungefähr 10 Sekunden lang an. Oder länger, wenn ihr es kennt, gell? Aber das kennen wir nicht um. Je nach Fähigkeit. Und schnüfen dann langsam so viel Luft wie Meili regelmässig aus. Das ist gut, es ist diskret. Man wiederholt es, bis der Gluckser verschwindet. Eine andere Methode zählt darauf ab, den Vagusnerv, der vom Gehirn zum Magen verläuft, direkt zu stimulieren. Trinke ein grosses Glas kaltes Wasser in einem Zug. Ja, Küsseck, direkt an das Lach und halte ihm dringend die Luft an. Ich erspare euch die Methode, bei der man mit den Fingern die Zunge rausstreckt oder Würgereiz hervorruft. Das ist nicht gerade super, gell, wenn man bei der Arbeit oder mit Freunden zusammen ist und probiert sogar zu kotzen. Nein. Danke zuerst ans Schnüfen anzuhalten und das kalte Glas Wasser ohne Schnüfen zu trinken. Da haben wir schon einen Anfang und gewöhnlich läuft's. Merci, Mama. Und für andere Rotschläge, da brauchst du noch gerade auf unsere App draufgehen, die Bonplan de Mama oder die Astuce de Mama zu hören und schon haben wir die ganze Liste noch einmal umsonst zu horischen.
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1: C'est pas si facile, ja, c'est nicht so einfach. Der Boulevard Désert und Carbon, wie ich sie älzos. Es ist nicht einfach, wenn ich keine Zeit mehr habe oder nicht mehr viel, denn es ist nur bis am 16. August, nur bis an dem Wochenende, aber wenn ich noch auf die Kirche hineingehen, von Milüse, die Grande Foire Kermesse, bis am 16. August, da sind so viele Gitschele, Orterbahn, Bum-Bum-Stand, Schießstand, für die Peugeot-Kanner und so weiter, das verschiedene Momente verbringen mit ihrer Familie. Ihr habt alle Informationen für eine Kirchgitschele zu machen, auf Seit Internet von der Gemeinde von Milüse, ja, mulus.fr, und es ist bis am 16. August. Alle ab, du kennst, es ist eine Tradition in Milüse, und Traditionen haben wir gern bis Elsass.

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0: Soweit, der Jan Schröder, bei Selzos. In ein paar Minuten wären wir mit dem Danny Diemersen. Er kommt jeden Tag am Halver für uns alle drauf machen. Und da hat er Wasser gekriegt in einer so großen Schüssel. Ich weiß nicht, was er da mitmachen will. Er sagt, er hat einen Goldfisch, Goldfischl gefunden. Aber was ist mit dem Goldfischl? Armes Goldfischl. Was du los ist mit, das erfahren wir am Halver. Da kommt einer, wie gern singt, der Florent Pagny mit seinem Bärtel, wie schön. Schöner Mittag mit Isiel.
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0: Es ist eigentlich, er hat furchtbar Angst geht vor dem Vieh. Weil er hat kein Vieh, er hat keinen Hund, keinen Hund, er hat keinen Kotz, keinen Hund, kein Führer, kein Gans, wie wir ihn haben. Er hat nichts gegen das Vieh. Angst vor dem Vieh, gell? Nein, der Göderfreund hat gesagt, Horisch, du bist allein. Mensch, du kannst jetzt keinen Hund haben, du kannst keinen Kotz haben, nimm doch einen Goldfischl. Ich sagte, nein, der Goldfischl, noch war ich gebissen. Ich sagte, halt doch jetzt einen Goldfischl. Ein Goldfischl, wo du nicht gebissen, das macht nichts. Er hat gesagt, ja, wie geht das, soll ich das machen für Goldfischl? Ich habe gesagt, ja, gehst du in ein Geschäft, in ein Animalier, der verkauft so ein kleines Aquarium und dann machst du da so Fischling und dann bist du nicht mehr allein zu, es ist ein paar Farben dort und das ist ein bisschen Animation. Dann hab ich das überreden lassen, gell, ich habe zu einem Animalier da und ich habe hingegangen, ich habe gesagt, das ist der Goldfischl. Dann hat er um zwei, drei Zeit gesagt, ja, hau noch eins, bissen sie nicht. Dann hat der Animalier gesagt, ja, ein Goldfischl kann nicht bissen. Ich habe gesagt, sind das sicher? Er hat gesagt, Menno, dann haben wir jetzt so Aquarium und machen das Goldfischl rum und um. Dann hat er gesagt, ja, aber was muss ich noch machen? Ich habe gesagt, ja, alle drei Wochen müssen wir das Wasser wechseln. Dann hat er gesagt, ah bon, ja, no, bist. Dann hat er gesagt, Menno, es bist doch nicht, der Goldfischl bist nicht. Dann hat er gesagt, da gehen wir an den Kescher-Lavabo und an den Evier und dann machen wir auf eine Seite proper Wasser und auf der anderen Seite machen wir das Goldfischl ins Wasser und dann können wir das Aquarium ausputzen und dann machen wir wieder frisches Wasser. Dann hat er gesagt, ja, aber das Goldfischl, wie mache ich das wieder in das Aquarium? Er hat gesagt, ja, wir haben alle zwei Hände nehmen so und ganz langsam holen wir es raus und dann machen wir es gerade in der Aquarium wieder. Es ist geprobt. Er hat gesagt, ja, nein, weil ich in der Hand habe, noch bist. Er hat gesagt, ein Goldfischl bist nicht, Monsieur. Na hoppla, da gar nicht. Das ist alles mitgenommen, schon daheim gesehen. Ja, das ist alles installiert, effektiv, das ist schön gesehen, gell, das Goldfischl, wie da rumschwimmt. Aber noch drei Wochen hat er das Fischl nicht mehr gesehen, so ist das Wasser treib gesehen, gell. Dann hat er gesagt, ja, er hat schon geschwitzt, wo ich wieder furcht ist auf der Arbeit. Er hat gesagt, wo muss ich das Aquarium putzen? Na hoppla, das aber so gemacht, der Aquarium angestellt, dann haben wir den Waschbecken in der Küche und das Wasser raus und das Goldfischl ist im Becken rumgeschwommen und ja, kommt jetzt der Moment, wie der alles geputzt hat, frische Wasser im Aquarium, jetzt muss das Goldfischl wieder raus. Dann haben wir die zwei Hände und natürlich, was passiert nicht, das Goldfischl, fluff, fluff, geht ihm aus der Hand raus und legt auf dem Boden, auf der Platte in der Küche, gell. Ja, und jetzt Müll auf und Züge gemacht, das haben wir wie Goldfischl gemacht, nicht so. Wow, ein bisschen schnüffeln, gell? Dann ist der andere angegangen und hat mit dem Fuß zu ihm gemeint, du wirst doch jetzt nicht bissen wollen.
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Escro mit der Marine wie Sendung Star Akademie gewonnen hat in 2024. Und jetzt ist sie schon eine Sängerin, ist sie Elsass. Wie machen wir aus, dass du nicht mehr kriegst? Aber morgen verraten wir das mit dem Pianus. Ja, das ist ein bisschen Geduld. Morgen haben wir gesagt. Jetzt machen wir weiter bis am Norden von der 6. Schöne Rove mit Iselsos. Da haben wir den Roland Kaiser.